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1: Ey, Abfahrt, es ist Dienstagmorgen. Schönen guten Morgen. Und ratet mal, wer ungefähr 20 Minuten geduscht hat heute Morgen.
2: Ey, krass, richtiges Wellness-Programm hier.
1: Deswegen war ich auch relativ spät dran. Ich bin um 10 vor 5 ungefähr aufgestanden.
3: Boah, um extra so lange duschen zu gehen?
1: Ja, ich stelle mir dann tatsächlich den Wecker früher, wenn ich weiß, ich muss duschen, aber ich nicht so einen Druck habe. Dann kann ich da ganz entspannt stehen, wach werden, vielleicht auch kurz im Stehen wieder einschlafen. Ich weiß nicht genau.
2: Also ist nicht die kalte Dusche morgens?
1: Auf gar keinen Fall. Wer sowas macht, Respekt, aber gleichzeitig auch für mich absolute Psychopathen.
2: Ja, komplett.
3: Kacke, dass meine Nase zu ist jetzt, sonst könnte ich nicht duschen.
1: Deine Nase ist zu?
3: Ja.
1: Muss mal warm.

0: Junge, was war denn da los gestern?
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0: Ja, ja, wir waren gestern wieder unterwegs mit unseren Mystery Boxen vor der Waterfront und es war wirklich unnormal voll.
2: Ja, unnormal voll und auch unnormal spannend, also bis kurz vorm Ende. Und dann hat Summer sich mit 9,99 Sekunden, also krass, richtig knapp dran, beim Stechen durchgesetzt und sich auch richtig über ihren Gewinn gefreut.
3: Ich freue mich so sehr, danke schön, wirklich.
2: Ja, sie hat nämlich den Reisegutschein gewonnen und auch direkt schon Pläne, was sie damit machen will.
3: Türkei mit meiner Tochter und meinem Mann, unser erster Urlaub zusammen, seitdem wir sie bekommen haben. Ja,
0: ja, das ist doch wirklich ein sehr, sehr guter Plan. Ihr wisst, wir sind immer noch unterwegs mit unserer Geburtstagsaktion. Wir verschenken an 10 Tagen 10 geile Geschenke. Jetzt haben wir noch 4 übrig. Der Reisegutschein ist weg. Es gibt aber noch eine Konsole zu gewinnen, Smartphone, Kopfhörer. Ich glaube, ein E-Roller müsste auch noch dabei sein. Also sehr viele sehr geile Sachen und ihr müsst auch gar nicht so viel dafür machen.
2: Ja, genau. Einfach gucken, wo wir in Bremen bzw. Bremerhaven unterwegs sind. Dann kommen und 10 Sekunden auf dem Buzzer buzzern und ja, das war's schon. Und damit ein bisschen Glück halt Gewinne mit nach Hause nehmen.
0: Heute sind wir in Bremen-Lesum, so schräg gegenüber von der Bördestraße-Schule, sag ich mal. Da ist so eine kleine Grünfläche, Blauholzmühle, wenn ihr von der Bördestraße aus Richtung Bahnhof Lesum geht. Wenn ihr ganz genau wissen wollt, wo, dann checkt nochmal bremennext.de oder auch unseren Instagram-Account. Ab 13.30 Uhr sind wir schon da und legen los. Kommt vorbei und staubt die letzten Mystery-Boxen ab. Wir drücken die Daumen.

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Forster gesehen, wenn sie da irgendwelche Videos aufgenommen haben, rausgebracht haben, die alle ziemlich lustig sind. Ich weiß nicht, ob Marc dir auch ein bisschen erzählt hat, guck mal Kyler, deine Lieder, die du bis jetzt gemacht hast, die waren alle cool, aber wir könnten die natürlich auch so und so machen. Denn der neueste Song von ihr, Pretty Boys, erinnert mich doch stark an einen Song, den es schon gibt, was ich aber gut finde, nämlich an Diet Pepsi von Addison Rae. Und die hat ja, ich sag mal, so einen ähnlichen Weg genommen wie den, den Kyler jetzt so vor ungefähr einem Jahr angefangen hat einzuschlagen. Erst so als, ich sag mal, Videomensch aus dem Internet, TikToks gedreht, Videos auf Instagram gemacht und so weiter, ne? Und dann irgendwann angefangen Musik zu machen, hat einen Moment gedauert, aber mittlerweile ist sie da ja auch eine ernstzunehmende Künstlerin, die sich auch etabliert hat in der Popmusik. Und vielleicht, wenn man so einen ähnlichen Song macht, wenn man Marc Forster auch noch mit am Start hat, als jetzt nicht auf dem Song, aber vielleicht so ein bisschen als Mentor, klappt das jetzt genauso bei Kyler Scheix. Und vielleicht, das ist hier der Song, der das Ganze noch ein bisschen weiter pusht. Läuft ja auch so schon, aber wer weiß. Besser geht immer. Hier ist Pretty Boys bei Bremen.

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0: I only smoke when I drink war das um 6.31 Uhr.
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2: In den ersten 6 Monaten dieses Jahres ist fast jeder 12. Fernzug der Bahn ausgefallen. Das teilte das Verkehrsministerium mit. Die Grünen hatten gefragt. Demnach waren nur noch 59% der Züge pünktlich. Bei dem Anschlagsversuch am Leipziger Flughafen sind offenbar mehrere Drohnen zum Einsatz gekommen. Das berichten WDR, NDR und die Süddeutsche Zeitung. Bislang war immer nur von 2 Drohnen die Rede gewesen. Womöglich gab es auch weiteren militärischen Sprengstoff. Die Frauen von Werder Bremen sind erfolgreich in die Bundesliga-Saison gestartet. Die Bremerinnen gewannen gestern beim Aufsteiger Mainz mit 2:1. Und das Wetter heute nochmal, ja, ein bisschen sommerlich. Es soll keinen Regen geben, so ein paar Wolken an einem schönen blauen Himmel. Gerade sind die Temperaturen noch relativ low, so ja, Wilhelmshaven 14 Grad, Oldenburg aber 10 und Bremen 12. Das geht aber noch rauf und haltet euch fest auf 25 Grad.
0: Wow.
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0: Ja, das war gestern auch so strange. Auf einmal so 16, ja. 17 Uhr ist auf einmal die Sonne rausgekommen und es wurde wirklich auch nochmal richtig warm.
2: Richtig warm und dann kannst du die Winterjacke eigentlich schon direkt wieder rauspacken, also reinpacken in den Schrank und die Sommerkleider rausholen, ja, aus dem Schrank, die man jetzt schon irgendwie wieder umgeräumt hat, weil man dachte so, ist vorbei. Aber ja, nein, es ist nicht vorbei, Leute.
0: Es ist eine verwirrende Zeit gerade, ja, aber ja, wir kommen da schon alle durch.

0: Which One ist das von Drake und Central C?
1: Ich habe ja gestern gesagt, ich habe richtig schlecht geschlafen.
0: Ja. Ja.
1: Richtig mies irgendwie, bin um 2 Uhr morgens aufgewacht und hab da nur noch so gedöst. Also es war wirklich
0: Katastrophe.
1: Schlaferkatastrophe. Heute habe ich besser geschlafen.
0: Sehr gut.
1: Ich glaube, weil ich meinen Freund aufs Sofa geschickt habe.
0: Oh.
1: Der hat heute im Wohnzimmer geschlafen.
0: Ja.
1: Bin ich jetzt eine schlechte Freundin deswegen oder findest du das fair?
0: Ich meine, du kannst ihn natürlich später fragen, ob er auch besser geschlafen hat.
1: Mm.
0: Dann hättest du ihm natürlich einen Gefallen getan.
1: Dann haben wir mal das nächste Problem, weil dann müssen wir eigentlich darauf reagieren und separate Schlafzimmer haben.
0: Ja.
1: Und wir haben aber...
0: So fängt das an.
1: Nicht so viel Platz. Oh mein Gott, stopp. Nein. Nein, ja. Hör mal auf jetzt.
0: Ja.
1: Also,
0: das war, ja.
1: Oh fuck. Ja, okay, also Schatz, wenn du das hörst... Ich hoffe, du hattest eine richtig beschissene Nacht.

0: Gestern ging es wieder los, die Frauen-Bundesliga. Werder hat gegen Mainz gespielt und hat direkt das erste Spiel mit 1:2 gewonnen. Und das eine Tor von Mainz hat auch noch eine Ex-Werder-Spielerin geschossen.
1: Gruß geht raus an die Werder-Fans, mein Herz ist immer noch ein bisschen grün.
0: Ja, Saskia Matthijs, Gott sei Dank hat sie nur das eine Tor für Mainz geschossen. Vielleicht hat sie dann auch gedacht, naja, das reicht, denn Werder hat ja Gott sei Dank zwei Tore mehr geschossen und deswegen, wie ich gerade schon meinte, direkt das erste Spiel gewonnen. Und Fritzi Komp ist auch, ja, doch schon zufrieden nach dem Spiel gewesen.
2: Wir hätten es durchaus gerne noch kontrollierter gemacht. Am Ende ist es ein knappes Sieg. Nehmen wir so und sind erstmal erleichtert.
0: Genau, nehmen wir so und sind erstmal erleichtert. Ich meine, Hauptsache das erste Spiel gewonnen und gut in die Saison gestartet. Sehr schön, die Werder Frauen machen da weiter. Ja, nicht ganz, wo sie letzte Saison aufgehört haben, beziehungsweise vielleicht fangen sie so an, wie sie in der letzten Saison auch angefangen haben, nämlich sehr, sehr gut und ziehen das in dieser vielleicht ja auch so durch. Am 30.08., also diese Woche Sonntag, ist dann schon das nächste Spiel und zwar hier in Bremen gegen RB Leipzig.

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0: Go war das um gleich 7 Uhr hier bei Bremen Next.
1: Auch ein
0: am
1: richtig,
0: Dienstag.
1: Entschuldigung.
0: Angenommen, nicht, ist okay. Feinen. Menschen machen ja. Fehler. Ich vergebe dir.
1: Also dann darf ich jetzt wieder anfangen?
0: Ja. Okay. Go!
1: Okay. krasser Song auch, weil der ist schon richtig alt eigentlich.
0: Mhm.
1: Das sind ja The Chemical Brothers. Ich muss jetzt mal eben gucken.
0: Ja.
1: Chemical Brothers. Von wann ist der? Was sagst du?
0: 2005.
1: Nevermind. Ist 2015.
0: 15?
1: Das war jetzt gar nicht so alt.
0: Meine ich.

0: München. Ein Wettbewerb in 24 unterschiedlichen Games. Das ist der eSports World Cup. Und der war jetzt am Wochenende in Paris. Leon, ich habe davon ehrlich gesagt noch nie gehört, obwohl ich schon sagen würde, ich bin relativ im Thema, was Zocken angeht.
1: Ja.
0: Kannst du uns mal erklären, was es ist?
1: Ja, es sind quasi die Weltmeisterschaften im Computerspielen mit Spielen, die wir eigentlich alle kennen. Also zum Beispiel Counter-Strike, League of Legends oder auch diesen Klassiker hier. Fortnite,
2: ja,
1: weiß nicht, ob ihr es erkennt. Und das ist wirklich ein riesiges Event gewesen jetzt für Gamer. Ambassador ist da zum Beispiel auch Fußballstar Cristiano Ronaldo.
2: Alter, crazy, okay.
1: Das ging auch wirklich über 7 Wochen lang und das war jetzt zum ersten Mal in Paris, einfach auch mit fetten Preisgeldern. Insgesamt wurden einfach 75 Millionen Dollar Preisgeld ausgeschüttet.
0: Boah.
1: Und bei diesen Games gab es jetzt aber auch am Wochenende einen eindeutigen Sieger in der Gesamtbewertung.
2: Okay, krass. Und wer war das?
1: Also mir hat das ehrlich gesagt nichts gesagt, aber das war so ein chinesisches E-Sports-Team namens All Games oder kurz gesagt
3: AGAL. You are the 2026 E-Sports World Cup Club Champions. For your club, this is history. For Chinese E-Sports, this is history.
1: Das war nochmal gerade ein Moderator von diesem Event und der feiert jetzt natürlich diesen Sieg und sagt nochmal, was das für ein krasser Sieg ist, eben auch für China und eben für den E-Sport so in China. Das chinesische Team hat nämlich wohl richtig rasiert und in ganz verschiedenen Wettbewerben hinweg ganz viele Punkte erspielt und damit einfach 7 Millionen Dollar gewonnen.
0: Boah, 7 Millionen Dollar, das ist auf jeden Fall extrem viel Geld.
1: Mit Zocken halt auch einfach.
0: Ja.
1: Deswegen werden diese Games halt auch immer beliebter oder dieses Event. Weltweit seien wohl über 850 Millionen Zuschauer da zusammengekommen und erreicht worden und insgesamt wurde 440 Millionen Stunden gestreamt.
2: Boah, also man kennt das ja schon von League of Legends auch, dass die Worlds da immer größer werden und die Preisgelder auch immer höher und so. Also wenn Mama das nächste Mal sagt, Kind, geh vom PC weg, dann sagt sie, nee, damit verdiene ich mir irgendwann meinen Lebensunterhalt.

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0: Puh, da habe ich gestern Abend nochmal Glück gehabt. Denn ich habe noch einen Döner bekommen bei mir, aber es gibt anscheinend Dönerspießdiebe hier bei uns, die also unterwegs sind.
1: Wirklich die schlimmste Art von Dieben. Das war in der östlichen Vorstadt Steintor. Ja. Da wurden zwei Diebe gestellt. Die haben jetzt nicht nur Dönerspieße geklaut, die haben auch die Kasse mitgenommen und mehrere Gegenstände und so, aber eben auch zwei komplette Dönerspieße. Und zum einen sind die, glaube ich, sehr schwer.
0: Also mit Fleisch dran, meinst du?
1: Ich gehe davon aus, mit Fleisch dran, weil wenn da steht komplette Dönerspieße... Wir hatten vorhin auch schon eine Diskussion, wo wir gesagt haben, eigentlich wird dieser Spieß ja erst durchgehämmert, bevor der Dönerspieß quasi übers Feuer kommt.
0: Ja, aber also wir meinen jetzt den Metallspieß wird da ja reingeballert, bevor der aufgehangen wird. Ja. Das ist jetzt die Frage, ob dieser, der, weil den könnte man so mitnehmen, den könnte man ja vielleicht noch
1: aber
0: irgendwie
1: wofür?
0: Als Fußballtor nehmen oder so.
1: Ja,
0: so
1: genau.
0: Wenn man die einen links, einen rechts hinstellt oder um da seine Wäsche drauf zu spannen, wenn du links einen Dönerspieß, rechts einen Dönerspieß
1: oder
0: irgendwie
1: um
0: Boden hängst und eine Schnur dazwischen spannst.
1: Turnier zu geben.
0: Ja, genau, vielleicht wollen die auch einfach Sport damit treiben, genauso Schwertkampf oder so.
1: Mhm.
0: Weil wenn die wirklich das Fleisch mitgenommen haben, das wiegt ja wirklich. Ein Dönerspieß wiegt, glaube ich, 30, 40 Kilo locker.
1: Und wenn die nicht selber einen Dönerladen haben, dann vergammelt das doch auch mega schnell, oder nicht? Oder meinst du, die packen das in eine Gefriertruhe und da brauchst du auch voll die riesen Gefriertruhe für?
0: Und
1: dann schneidest du so jeden Tag was ab?
0: Nee.
1: Das kann ich mir nicht vorstellen.
0: Und vor allem, wenn du ihn grillen willst, musst du ja auch das Grillgerät sozusagen haben. Den
1: wie
0: kannst
1: so ein
0: du ja nicht einfach in eine
1: quasi.
0: Pfanne legen, so
1: nee,
0: einen riesigen
1: natürlich.
0: 30 Kilo Dönerspieß.
1: Und auch nicht in den Ofen packen.
0: Also
1: was habt ihr euch damit gedacht? Was macht ihr damit?
0: Irgendwie so viel Sinn macht's nicht, aber viel Spaß damit.

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0: Big Energy war das um 7:30.
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2: Bei dem mutmaßlichen Anschlagsversuch am Flughafen Leipzig-Halle sind offenbar mehr Drohnen im Einsatz gewesen als bislang bekannt. Nach Informationen von NDR, WDR und der Süddeutschen Zeitung wurde eine dritte Drohne gefunden. Womöglich gab es auch mehr Sprengstoff. Niedersachsens Ministerpräsident hat das VW-Werk in Hannover besucht. Die Autoindustrie stehe vor großen Herausforderungen, sagte er. Als Beispiel nannte er die Konkurrenz aus China. In den ersten 6 Monaten dieses Jahres ist fast jeder 12. Fernzug der Bahn ausgefallen. Das teilte das Verkehrsministerium mit. Die Grünen hatten gefragt, demnach waren nur noch 59% der Züge pünktlich. Ja, und ich würde sagen, holt die Sommersachen wieder raus. Es wird nochmal richtig warm. Wir starten zwar ein bisschen low in den Tag, gerade so 11, 12 Grad, aber das geht noch rauf auf 25 Grad. Kein Regen, nur so ein leichter Wind. Ey, geil.
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0: Moin, Freunde.
2: Wollen wir nochmal ins Freibad heute? Haben die noch offen?
0: Das ist eine gute Frage, ob die noch offen haben. Ich weiß es nicht. Man müsste natürlich dann erstmal irgendwie die Badehosen auch nochmal wieder rausholen. Die sind ja vielleicht auch schon irgendwie relativ weit unten im Schrank gelandet. Aber wenn...
2: Also ich glaube, das Stadionbad hat noch offen. Zum Beispiel.
0: Ja, dann grüß die mal alle ganz lieb von
2: Liebe
0: mir.
2: Grüße.
0: Wenn du hingehst.
2: Ach so.

7 neue Songs auf einmal gibt es jetzt von Troy Boy. Er hat eine neue EP rausgebracht und auf der hat er ein bisschen was ausprobiert. Die heißt nämlich Feat, also Featuring, beziehungsweise der Titel ist einfach nur FT. Aber genau das passiert auf dieser EP. Er hat sich auf jedem dieser 7 Songs einen Gast mit dazu geholt. Und auch jeder von diesen Songs klingt anders. Also klar, sehr viel Bass, wie immer bei Troy Boy. Und das ist Shepard, das ist das Einzige, was geblieben ist. Aber ansonsten werden damit Rappern Songs gemacht. Es gibt aber auch schon fast so orchestrale Sachen, die da irgendwie mit eingebracht werden. Oder auf einmal so irgendwelche spanische Gitarren auf den verschiedenen Songs. Also jeder klingt ein bisschen anders und immer dem Gast angepasst, aber trotzdem klingt das auch immer gleich nach Troy Boy und so, dass es, ja, wie gesagt, ordentlich Shepard. Also ein sehr spannendes Ding, was er da gerade rausgebracht hat, und einen der ruhigeren Songs daraus habe ich jetzt für euch, der heißt Hush, den hat er zusammen gemacht mit der Sängerin Daya. Ja, später kommen dann noch so diese typischen Troy Boy Bässe und es Shepard auch trotzdem noch, aber grundsätzlich eher ein bisschen entspannter. Vielleicht gar nicht so schlecht, um gleich 20 vor 8. 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Hier ist Troy Boy.

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0: 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Und heute sind wir mit unseren Mystery Boxen in Bremen-Lesum unterwegs.
2: Ja, und ihr wisst doch, wie das läuft. 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
0: oder einer Spielekonsole,
2: Kopfhörern
0: oder einem E-Roller nach Hause gehen.
2: Ja, wir sind jeden Tag an einem anderen Ort, aber ihr seid immer mit dabei, na klar, und manche sind wirklich immer mit dabei. 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
3: Wir sind zum vierten Mal hier und haben uns gedacht, weißt du was, wir haben es viermal nicht geschafft, aber wir bleiben optimistisch und kommen hier hin und hoffen mal, dass wir es beim fünften Mal schaffen.
0: Tja, aber fünftes Mal war es jetzt noch nicht, aber heute gibt es ja schon wieder die nächste Chance.
2: Jawohl, ab 13.30 Uhr sind wir, wie Anka gerade schon gesagt hat, in Lesum. 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
0: Ja, also die sechste Chance heute, vielleicht hat Ada ja einen guten Tag oder ihr habt einen guten Tag.
2: Ja, und dann schnappt ihr euch zum Beispiel das Handy.
0: Ja, und selbst wenn es heute nicht klappt, haben wir ja noch den Mittwoch,
2: Donnerstag
0: und den Freitag, an denen ihr ja jeden Tag mit Gewinnen nach Hause gehen könnt.
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0: Guten Morgen. Na, heute schon gekotzt, so auf dem Dienstag? Wenn nicht, könnt ihr vorbeikommen, weil ich euch einfach 5 Minuten mit Anker unterhalten, wenn die Mikrofone aus sind. Dann könnte es passieren.
1: Ja, wir haben ja hier unsere Ekelküche. Also sie ist keine Ekelküche, weil wir machen sie immer wieder zur Ekelküche. Sowohl unseren Kühlschrank, wo dann Sachen vergammeln, als halt auch unser Besteck, was wir in die Spülmaschine packen. Und dann wird das eigentlich gewaschen. Ja, und es gab mal den einen Morgen, da dachte ich, die wäre durch, die Spülmaschine. Hab einen Löffel rausgenommen, meinen Joghurt angerührt und dann irgendwie gemerkt, so, der Löffel war nicht sauber, da klebt noch Skier von vor 3 Tagen dran.
0: Digga, Albtraum. Absoluter Albtraum.
2: Ich esse gerade mein Käsebrötchen und mir kommt es ein bisschen hoch.
1: Ach, was, Leute.
0: Aber Löffel grundsätzlich, also so hier oder in anderen öffentlichen Räumen, sag ich mal, halböffentlichen Räumen, mag ich nicht.
1: Der Löffel
0: triggert
1: kommt
0: mich.
1: Mir nicht ins Müsli.
0: Nee, also nee, bitte nicht. Hey.

0: Die offiziellen deutschen Single-Charts werden gerade übernommen. Und zwar von Shirin David und Summer Jam. Die sind nämlich gleich dreimal da drin vertreten. Also Platz Nummer 5 ist immer noch der Song hier.
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0: Gut genug, klar. Da ist natürlich Shirin David mit dabei. Offizieller Platz 5 in den deutschen Charts. Dann Platz 4 geht an Summer Jam und Bella Joe.
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0: Das ist dieser Song hier. Platz Nummer 3 geht an Yücel, Move Into The Sun. Platz 1 geht an Shakira und Burna Boy, Dai Dai. Aber ein Platz ist ja noch übrig und da ist jetzt ganz frisch eingestiegen. Mo Money, Mo Haters von Summer Jam und Shirin David zusammen. Und das ist schon krass, dass 3 von 5 Liedern einfach mit Beteiligung von den 2 sind. Also der Spätsommer gehört auf jeden Fall denen. Hier ist Mo Money, Mo Haters von Summer Jam und Shirin David.
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0: Irgendwann sind wir alle alt, sagen wir mal so 100, wohnen im Pflegeheim und werden dann von der hier geweckt.
1: Hallo, ich bin Daisy. Ich bin ein Roboter.
0: Okay, Daisy, der Roboter, hört sich jetzt erstmal nach so Science-Fiction-Filmen an, aber nee, so eine Roboter sind tatsächlich schon im Einsatz in der Pflege und zwar in Singapur. Leon, erzähl mal, also wie muss man sich die vorstellen? Sind das so richtig Roboter wie aus dem Film?
2: Ja, also die kann man sich sehr menschlich vorstellen. So beschreibt es auf jeden Fall Reporterin Anna Lu aus dem ARD-Studio in Südostasien.
3: Daisy sitzt auf einer Art Stuhl mit Rollen. Würde sie stehen, wäre sie wahrscheinlich etwa gleich groß wie ich, also so etwa 1,80. Daisy hat Arme und Beine und die Roboterdame trägt ein türkises Poloshirt, hat kinnlange dunkelbraune Haare und sie trägt auch Make-up inklusive Fake Lashes.
4: Die Junge, einfach Baddie Roboter 2000 oder was? Hä?
2: Ja, und mit diesem Look übernimmt sie dann so Sachen wie Gruppenaktivitäten, wie zum Beispiel Gymnastik, die singt Karaoke, die spielt Bingo oder sie führt auch Gespräche, weil das also KI-basiert ist. Und das soll halt eine krasse Entlastung in der Pflege sein, weil andere Pfleger dann zum Beispiel mehr Zeit haben eben für andere Dinge.
0: Theoretisch ja gar nicht so schlecht, ne? Ich meine, hier bei uns in Deutschland liest man ja auch immer nur in den Nachrichten, ja, hier Pflege hat Probleme und hier und da, oder?
2: Ja, also bis 2040 werden wahrscheinlich bei uns in Deutschland bis zu 250.000 Pflegekräfte benötigt. Also die Aussicht ist ja jetzt nicht so geil gerade. Deswegen denkt man auch schon hier in Deutschland über so Roboter nach. An der Uni in München wurde zum Beispiel ein Roboter entwickelt, der so Transportwagen erkennen und bewegen kann und auch schon in einem Altenheim getestet. Das Problem bisher ist aber, diese Roboter sind halt mega teuer und können auch noch nicht jede Aufgabe, die in der Pflege wichtig sind, zum Beispiel irgendwie den aufs Klo begleiten oder so. Und Roboter ersetzen halt keine echte Nähe.
0: Ja, es ist auch irgendwie ein komisches Gefühl, wenn du dann da stehst und dann bist du da mit deinem Roboter am Chillen und dann singt er da irgendwie Karaoke. Aber wer weiß, bis wir 100 sind, ist ja auch noch ein bisschen Zeit.
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0: richtig geiler Sommertag. 25 Grad Maximum, richtig viel Sonne, nur ein paar Wolken. Jetzt gerade mal noch ein bisschen low, so um die 13 Grad.
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2: Moin Freunde, schönen Start in den Dienstag und heute ist es auch so ein bisschen wie gestern irgendwie. Der Sommer kommt zwar, aber auch erst so gegen 15, 16 Uhr. Ja. Auf einmal kommt die Sonne raus und ballert uns alle so völlig aus dem Leben wie gestern.
0: Trotzdem
2: morgens
0: schön.
2: Morgens ist halt aber auch fresh.
0: Ja, stimmt. Ich finde es trotzdem schön, dass du dir schon mal ein Kleid angezogen hast.
2: Dankeschön.
0: Auch die Blumenmuster.
2: Gefällt dir die Farbe?
0: Ja, ist pink und orange. Das passt auf jeden Fall gut.
2: Danke.
0: Das ist so flatterig.
2: Ja.
0: Das schmeichelt.
2: Pass auf, wenn ich gleich laufe.

0: Okay, Frage. Wie kommt man auf seine ganzen Termine klar? Dein Kalender? Hast du den im Handy? Oder hast du so einen irgendwo hängen?
1: Bruder, ich hab den im Handy. Ich wäre gerne eine Person, die weder noch hat. Ich wäre gerne eine Person mit so einem Buch, mit so einem Kalenderbuch, weißt du? Aber das ziehe ich immer 2 Tage durch und dann hasse ich es. Weil ich habe auch alle Termine im Kalender, auch so Geburtstage und sowas. Das kann man ja einfach einstellen, jährlich wiederholt und so.
0: Ja, ja, okay, Geburtstag ist was anderes. Ich meine jetzt so Alltagssachen, so wie Verabredungen
1: alles
0: oder irgendwie Sportsachen.
1: Alles im Handy,
0: bla, bla, bla.
1: Und am besten noch mit einer Erinnerung vorher, weil ich weiß, ich vergesse uns alles.
0: Ja.
1: Ich vergesse noch alles.
0: Also ich bin auch jahrelang mit Handy klargekommen, jetzt vor 2 oder 3 Jahren.
1: Hast du geswitcht?
0: Mich geswitcht, hab einfach nur so einen DIN A4 Kalender, der so umsonst in so einer Tageszeitung mit drin lag. Den habe ich an meinen Kühlschrank gehangen und da alles eingetragen und das hat mein Leben verändert.
1: Aber hast du ein Foto zumindest davon auf dem Handy?
0: Ja,
1: oder so?
0: Das ist das Hängengebliebene, dass ich mir den jetzt alle paar Wochen abfotografiere, wenn ich neue Sachen eingetragen habe und dann da auch nochmal raufgucken kann. Also,
1: das ist so random, Digga.
0: Es ist wirklich so zwischen... Naja, egal. Hauptsache, wir kommen klar.

0: TikTok ist gerade voll mit dieser WG hier aus Berlin.
1: Wir leben in einer frugalen WG und ich zeige euch heute alles, was wir so machen, um Geld zu sparen und sparsam zu bleiben.
2: Und vielleicht bekommt ihr ja ein paar Sparhacks dabei mit.
3: Ja, frugale WG, kannst du dir darunter was vorstellen? Das hat sie ja gerade auch schon angeteasert, so sparen.
0: Ist nicht frugal so ein Pilz?
3: Es gibt auf jeden Fall eher den Fungal-Vibe.
0: Oh, Fungal.
3: Fungal, weil die extrem... extrem sind, würde ich mal sagen.
0: Aha.
1: Wir sind zu dritt und wir haben in unserer WG feste Duschtage festgelegt, an dem jeder von uns duschen darf. Dafür haben wir wöchentlich einen Duschplan an der Dusche und man hakt einfach ab, wenn man geduscht hat. Derzeit darf jeder von uns alle 3 Tage duschen. Wenn man allerdings nicht duscht, macht man einen Kreis und wird dafür belohnt. Außerdem benutzen wir 3 alle zusammen ein Handtuch. Wir sind 3 Mädels und wir duschen ja eh. Das heißt, das Handtuch bleibt sauber, weil wir sind ja auch sauber.
0: Mhm. Niemals.
3: Was sagen wir dazu?
0: Weiß ich nicht, wir 3 können das ja auch mal eine Woche ausprobieren.
3: Auf gar keinen Fall. Das Video hat mittlerweile, by the way, 3,7 Millionen Aufrufe. Also es ist wirklich mies viral gegangen. Mhm. Und es wird denen aber auch jetzt unterstellt, dass das Ragebait sein könnte. Und ich gehe da auch sehr stark von aus, weil die haben jetzt auch noch ein anderes Video, wo die irgendwie sagen, so ja, wir fragen dann auch noch Gäste, die vorbeikommen, nach einer kleinen Spende, weil die benutzen ja auch unser warmes Wasser und unsere Heizluft und so. Digga, das kann nicht sein.
0: Niemals ist das echt, aber falls es bei euch auch so ist, vielleicht lebt ihr auch in einer Frugal-WG, dann meldet euch auf gar keinen Fall bei uns bei WhatsApp. Abstand.

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0: Hallo?
1: Es ist 9. Nein!
0: Hallo?
2: 8:59 Uhr.
0: Hallo? Ja, könnt ihr euch schon mal ein bisschen so reinfühlen, weil 10 Sekunden ab jetzt.
1: Okay. Boah, ich weiß nicht, ob ich ready bin. Können wir das vielleicht verschieben um 10 Sekunden noch nach hinten?
0: Nee, die laufen noch.
1: Warte, ganz kurz. Oh, okay,
0: stopp! Jetzt waren genau 10 Sekunden. Ja. 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Ihr wisst Bescheid. 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Da stehen wir in 3,5 Stunden. Okay. 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
1: Wollen wir es nochmal machen? Jetzt haben wir 30 und jetzt.
0: Ach nee, dann jetzt dauert mir das irgendwie zu lang.
1: Naja, gut. Yeah.

0: Also, es soll ja eine Zuckersteuer geben. Das wissen wir schon ein bisschen länger. Aber jetzt auch auf Zero-Getränke? Also die Nachricht steht heute wirklich überall. Leon, aber erzähl mal, was bedeutet das jetzt?
1: Also konkret, dass das hier einfach teurer wird. Also die Getränke. Hintergrund ist eben diese Zuckersteuer, die die Bundesregierung jetzt ja auch schon auf bestimmte Getränke geplant hat, zum Beispiel auf Limos. So, und die soll jetzt nicht nur früher starten, sondern jetzt neben Limos noch viel mehr Getränke betreffen und das auch schon ab 2027. Zum Beispiel eben auch Getränke mit Süßstoffen wie Cola Zero.
0: Und aber ich denke, das heißt ja Zuckersteuer. Warum dann auch zuckerfreie Getränke?
1: Das kann man noch nicht ganz genau sagen. Ein Grund laut der WHO könnte aber sein, dass auch eben so Süßstoffe halt nicht ganz ungesund sind.
2: Ja, nee, weiß ich nicht. Also ich glaube, dafür brauche ich nochmal eine bessere Begründung, ehrlich gesagt, um das nachvollziehen zu können. Mhm. Aber erstmal zu den Facts, wie viel teurer soll es denn jetzt dann wirklich werden?
1: Also das hängt oder es soll vom Zuckergehalt abhängen. Je mehr Zucker ein Getränk pro 100 Milliliter hat, desto mehr muss man auch zahlen. Der Preis von einer 1 Liter Flasche Cola zum Beispiel könnte laut Bild von 1,23 Euro auf rund 1,70 Euro steigen.
0: Oh, tschüss. Ja, genau, rund. Dann wird das wahrscheinlich noch ein bisschen aufgerundet und dann sind wir da irgendwie zack bei 2 Euro. Ja. Oh, weiß ich ja nicht. Also ja, klar, ich verstehe, die wollen, dass man weniger Zucker isst, konsumiert, trinkt natürlich auch, aber so Cola und bei irgendwelche anderen Limos, lass sie doch. Was haben sie euch getan?
1: Ja, also der Hauptgrund ist erstmal, dass wir gesünder leben sollen und aber natürlich stecken da auch so finanzielle Gedanken hin. Die wollen halt noch zusätzliche Einnahmen abkassieren. Unser Finanzminister Lars Klingbeil zum Beispiel von der SPD rechnet alleine im nächsten Jahr durch diese neue Zuckersteuer mit Einnahmen von 650 Millionen Euro.
2: Ja, okay, die denken sich dann wahrscheinlich auch, dann können wir das ins Gesundheitssystem wieder zurückbringen, weil ja Leute vielleicht behandelt werden müssen, die zuckerkrank sind oder was, keine Ahnung, aber das macht irgendwie trotzdem alles keinen Sinn.
0: Denkst du jetzt aber auch schon sehr weit.
2: Wahrscheinlich schon, ne?

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0: Naja, zumindest so halb ernst. Sie können auf jeden Fall geile Sachen gewinnen, denn wir hauen noch ein paar Mystery Boxen raus. 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Da Bayer Bördestraße, Schulzentrum Bördestraße, ich sag mal so schräg gegenüber Richtung Bahnhof.
2: Ja, jetzt ist die Frage, was macht man, wenn man mal ein Geschenk bekommt, was man irgendwie nicht so geil findet?
3: Ja, also innerlich Katastrophe, glaube ich, aber ich würde so tun, als würde ich mich freuen. So.
4: Ich glaube, ich kann das schon ganz gut schauspielerisch so, dass ich sage, ah, das merken die vielleicht gar nicht. Ja, ich glaube, es geht dann eher nach innen, die Enttäuschung, als nach außen.
5: Ich zeige das nicht, dass ich es nicht haben will, aber am Ende schmeiße ich es weg. Wenn es so ein billiges Geschenk ist, schmeiße ich es weg. Wenn es noch gut wert ist, verkaufe ich es.
2: Junge, einfach knallhart.
0: Das Gute ist aber, mit dieser Frage müsst ihr euch bei uns eigentlich nicht beschäftigen, denn wir haben noch 4 Mystery Boxen übrig und da ist wirklich nur geiler Scheiß drin. 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Daumen sind gedrückt.

0: Fly ist das von Dark Heart um kurz nach 9:30.
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2: VW will die Belegschaft über die Sparpläne informieren. Und die sind ziemlich weitreichend. Es geht um tausende Jobs. Auch ganze Werke sollen dicht gemacht werden. Die Staatsanwaltschaft Osnabrück ermittelt wegen zwei Mitarbeiterinnen der Stadt Delmenhorst. Das haben die Stadt und die Staatsanwaltschaft bestätigt. Es geht um den Vorwurf der Bestechlichkeit. Sie sollen Geld für bestimmte Leistungen angenommen haben. Die deutsche Wirtschaft ist im zweiten Quartal etwas stärker gewachsen als gedacht. Statt 0,2% sind es nun 0,3% mehr. Das teilte das Statistische Bundesamt mit. Ja, und das Wetter macht heute nochmal einen richtigen Sommereinschub. Wir haben es jetzt schon 15, 16 Grad. Ich weiß, das sind noch nicht die krassen Sommertemperaturen, aber es ist trocken heute. Wenig Wolken, viel Sonne und später geht das noch rauf auf 25 Grad.
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0: Hey, hey, hey, schönen Dienstagmorgen. Anka, du hast jetzt einen Schwarz-Weiß-Filter auf deinem Handy dir eingestellt, ja, dass du nicht mehr so handysüchtig bist.
2: Ja, ich habe gestern in der Podcast-Folge gehört, das soll helfen. Mhm. Hab mir dann richtig smart im Kontrollzentrum so eingestellt, dass ich mit einem Klick mein Handy auf Schwarz-Weiß stellen kann. Und war gestern trotzdem noch eine Stunde auf TikTok, dann halt nur in Schwarz-Weiß. Hat halt nicht so viel Spaß gemacht, aber trotzdem war ich die ganze Zeit am Scrollen.
0: Aber hatte so ein bisschen Retro-Flair dann vielleicht, wie so alte Filme.
2: Ja, genau, aber halt trotzdem mit Ton und irgendwie trotzdem süchtig machend, ich weiß nicht.
0: Schade.

Oh, da ist er wieder. Sido mit neuer Musik. Hat jetzt ja auch lange gedauert. Das letzte Album ist schon ein bisschen was her. Aber am 27. November kommt Album Nummer 10 von Sido raus. Frieden wird es heißen. Die erste Single ist auch rausgekommen. Habt ihr vielleicht schon vor ein paar Wochen mitbekommen. Da war eigentlich klar, oh, okay, Sido ist zurück und macht was. Da hat er aufgerufen in seiner Instagram-Story in Berlin. Leute sollen zu irgendeinem Kiosk oder Imbiss oder sowas kommen. Und da will er ein Musikvideo drehen. Und es sind dann so viele Leute gekommen, dass die Polizei natürlich auch kommen musste und die Straße gesperrt hat und alles so ein klein wenig ausgeartet ist, würde ich jetzt mal so sagen, was irgendwie auch zu erwarten ist, wenn Sido sagt, kommt mal alle dahin, wir drehen ein fettes Video. Aber ey, er selber hat sich da zu dem Zeitpunkt noch so ein bisschen überrascht gezeigt in seiner Instagram-Story, sag ich mal, und meinte, boah, also dass jetzt so viele kommen, war, habe ich jetzt auch nicht erwartet, aber naja, Sido ist halt Sido. Und wenn Sido sagt, kommt, dann kommen halt viele und wenn Sido neue Musik rausbringt, dann hören wir uns das an. Und ich finde die neue Single richtig geil. Issa gibt's jetzt für euch von Sido. Yeah.

0: Wir haben es gleich, 10 vor 10. Anke, ab zum Zahnarzt oder was?
1: Ich fahre jetzt gleich zum Zahnarzt. Ich habe mir nämlich ein kleines Stück vom Zahn abgebrochen am Samstag. Ja, ja. Aber ich weiß, wo ihr gleich hinfahrt. Und zwar alle nach Bremen-Lesum.
0: Ja, das ist auch deutlich angenehmer, als zum Zahnarzt zu fahren, denn in Lesum hauen wir nochmal raus. Wir haben noch ein paar Mystery-Boxen übrig. Es gibt noch E-Scooter, Smartphone, Konsole und die Kopfhörer. Aber so dicke Over-Ear-Kopfhörer. Oh, also geil. Auf jeden Fall sehr, sehr geile Dinger. Wenn ihr den Buzzer drücken möchtet, ihr wisst mittlerweile wahrscheinlich, wie es läuft. Habt ihr schon mal hier gehört oder auf Instagram gesehen. Ihr drückt einmal und dann im besten Fall nochmal nach exakt 10 Sekunden auf diesen Buzzer. Dann gewinnt ihr eine von diesen Mystery-Boxen. Dafür müsst ihr heute da so Richtung Schulzentrum Bördestraße, ich sag mal so von der Einfahrt in der Bördestraße so schräg links gegenüber vom Friedhof, da ist so eine kleine Grünfläche, wenn es da so Richtung Bahnhof Lesung geht.
1: Ihr werdet das sehen.
0: 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Da bauen wir auf die Station, die euch zum Glück führt vielleicht für heute.
1: Und zwar schon früher als sonst. Um 13.30 Uhr geht es heute los, also 30 Minuten bevor wir auf Sendung gehen um 14 Uhr.
0: Ja.
1: Guckt da mal rein und dann begleiten euch Joker und Larissa heute noch durch den Tag.
0: Ja, viel Erfolg. 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
1: Bis morgen.

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0: Pink Panthers mit Illegal.
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0: Also, du hast mich ja gestern gefragt, ob ich Pilze mag, Larry, ne?
3: Ja, genau. War unser kleiner Freundschaftscheck des Tages.
0: Genau. Und du hast jetzt heute Pilzgulasch mitgebracht.
3: Ja.
0: Ich kann erstmal vorweg sagen, es war sehr lecker. Ich danke dir. Ich bin satt und es war wirklich lecker.
3: Aber.
0: Komma, aber. Ich habe festgestellt, Riesenpilze sind, also darauf rumzukauen und so. Ich habe das eben nicht so sagen wollen beim Essen, aber es ist nicht mein Favorite. Ich bin ehrlich. Die sind, es wäre auch eine super so Tomatensauce gewesen oder was auch immer. Weißt du, eine super Soße gewesen.
3: Ja.
0: Ohne die Pilze, glaube ich.
3: Ja, ja, ich habe es mir schon gedacht. Ich habe es dir schon ein bisschen angesehen. Das Ding ist, die Pilze sind ja eingekocht in einem Pilzgulasch, aber wenn ich dir die crispy gebraten hätte, wie eine Art Chicken-Ersatz, dann hättest du sie, glaube ich, gefeiert.
0: Morgen dann? Oder...
3: Morgen senden wir beide live vom Weserstadion. Ach, ich weiß nicht, wenn du mir eine Kochplatte mitbringst, dann brate ich dir ein paar Pilze.
0: Ich bringe dir auf jeden Fall Keith Turner und Ty Dolla $ign mit. Hier ist All That Ass. Ihr seid im Champion-Modus bei Bremen Next. Wir sind Joe Kontler.
3: Moin. 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

0: mit Runway. 10 nach 2 was. Was ist eigentlich das Dümmste, was man in 10 Sekunden in seinem Leben so machen kann?
1: Sein Handy zu suchen, während man es in der Hand hat. 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
5: Ja, würde ich zustimmen. Aber die Frage ist ja, wie könnt ihr heute am schlausten 10 Sekunden investieren?
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Just the Way You Are. This is Milky Margrab. Hier auf Next. Aber nicht nur Milky, auch Central C hat wieder was fallen lassen. 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Und wie immer sehr fresh, das ist The Team, seine neue Single. Und bei Central C, ne, da bin ich richtig stolz drauf, dass ich da so ein Day-Oner bin. Also, ich habe den auf dem Schirm gehabt, bevor der seinen ersten großen Hit hatte. How can I be homophobic? 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Und nach Doja hat er gefühlt jede Woche irgendwie einen Song rausgebracht und jeder war auf einmal Central C-Fan, auch die, die keine Ahnung von Rap-Musik hatten. Und so war ich hier sitze, ein Freund von mir hat den mir so ungefähr ein Jahr, anderthalb Jahre vor Doja schon gezeigt. Ich dachte so, endlich mal ein Underground-Artist, der so Gang-Background hat, also einer von den harten Kerlen ist, aber nicht nur so über Guns und Crimes-Rap. Der hatte schon immer so kranke, diepe Momente, dann dieser crazy Flow dazu. Ja, und zack, wirklich, drehe ich mich einmal im Kreis und er ist einer der größten UK-Artists ever, bis heute, Alter. Aber ich war Fan, bleib Fan und baller euch jetzt die neue Single von Central C hier, The Team, auf Next.

0: Das ist Peggy Good, Everstar mit Woman.
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0: Mittleres um 2:30.
2: Bundespräsident Frank-Walter Steinmeier hat sich für eine weitere Zuwanderung aus dem Ausland nach Deutschland ausgesprochen und vor einem Rückfall in völkisches Denken gewarnt. Deutschland brauche Zuwanderung, um zu funktionieren, das sagte er in einer Grundsatzrede in Berlin. Dazu gehöre aber auch eine Diskussion darüber, wie viel Zuwanderung das Land bewältigen könne, ohne alle zu überfordern. Letztes Jahr hatte gut ein Viertel der Azubis mit einem neu abgeschlossenen Vertrag Hochschul- oder Fachhochschulreife. Das hat das Statistische Bundesamt in Wiesbaden mitgeteilt. Im 10-Jahres-Vergleich sei der Anteil leicht gesunken. 2015 lag er noch bei 28%. Wie hoch der Anteil der Auszubildenden mit Abitur ist, hängt demnach stark von Bereich und Beruf ab. Im öffentlichen Dienst hatte knapp die Hälfte der neu gestarteten Azubis Abitur. Und eine 8-Jährige bei Diepholz hat die Fahrt ihrer betrunkenen Mutter gestoppt. Das Mädchen saß am Samstag mit im Auto und hat über die Freisprechanlage die Polizei gerufen. Die Mutter fahre Schlangenlinien und gerate auf die Gegenfahrbahn, das hatte die 8-Jährige berichtet. Eine Streife konnte die 40-Jährige anhalten. Bei ihr wurden 1,9 Promille festgestellt. Gegen sie läuft jetzt ein Strafverfahren. Und unser Wetter, das sieht eigentlich heute etwas sommerlicher wieder aus, seit längerem Mal. Wir haben 24 Grad in Bremen und in Oldenburg, 22 Grad in Bremerhaven. Dazu auf jeden Fall ein bisschen Sonne, ein bisschen Wolken und ein leichter Wind.
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0: Und wir sind wieder mit unseren Mystery-Boxen unterwegs, heute in Bremen-Nord, um die Ecke vom Schulzentrum Bördestraße. Und da könnt ihr wieder buzzern und da könnt ihr wieder... ja, abräumen. Gestern war auch richtig, richtig wholesome, oder?
2: Ja, gestern waren wir vor der Waterfront in Gröbling und da hat am Ende eine 22-jährige, Sama heißt sie, gewonnen und hat sich einen 1000 Euro Reisegutschein geklärt und das wird ihr erster Family-Urlaub.
0: Oh, es war richtig wholesome, Alter. Ja. Wirklich. Viel Spaß im Urlaub. Wir sehen uns später in Bremen-Nord.
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0: Ariana Grande ist das mit ihrer Twilight Zone hier auf Hitnext.
1: Und unser Place to be ist heute Bremen-Lesum. Da sind wir unterwegs, unser Team, mit einem Buzzer und einigen Mystery-Boxen.
0: Oh ja, und Elias hat

0: heute schon jemand die 10,000 geknackt?
1: Nein, noch nicht. Es ist eine mit 9,99 ganz nah dran gekommen,
0: aua,
1: aber halt leider nicht geschafft. Und ich sag euch, vorhin war hier der Mathe-LK von hier Schule Bördestraße und da dachte ich eigentlich so, ja, safe, die kennen sich aus mit Zahlen, die kriegen das hin. Aber nö, die haben leider auch verkackt. Aber ich sag euch, Bremen-Nord lebt, ist hier echt schön, das sagt mir auch Mo. Ey, Mo, warum ist es hier so geil in Bremen-Nord?
2: Du kannst zum Beispiel im Blumenthal in der Weser schön chillen, dann kannst du auch zum Beispiel in Fegesacker Weser auch schön chillen. Man kann schön herumlaufen, es ist schön, also es ist auch sicher da, man kann gut shoppen.
1: Nice, also das hört ihr von einem waschechten Menschen, der hier aus Bremen-Nord kommt. Und was auch ganz schön ist, man findet hier die 4 Mystery-Boxen und dafür muss man, wie gesagt, einfach den Buzzer auf glatte 10 treffen und dann kriegt man die Boxen. Aber wir haben auch den Finalmodus, ab 16.45 Uhr geht er heute los. Da gewinnt dann die Person, die am nächsten dran ist an den 10 Sekunden.
3: Falls es bis dahin niemand geschafft hat, das Ding zu knacken.
0: Aber Mo hat jetzt nichts von dir gekriegt, dafür, dass er Bremen-Nord richtig werbungsmäßig hier präsentiert hat. Ne? Der kriegt jetzt hier von dir keine Mystery-Box einfach zugesteckt, oder was?
1: Nee, das leider nicht, aber wir haben noch so Bremen-Next-Socken. Ich glaube, ich gebe ihm mal ein paar Socken.
0: Also Mo kriegt ein paar Socken und ihr habt die Chance auf eine Mystery-Box mit Gewinn, Smartphones, E-Scooter. Ich weiß gar nicht, wie oft ich das noch sagen soll. Reisegutschein im Wert von bis zu 1000 Euro. Also schaut vorbei, Schulzentrum Bördestraße ist richtig, ne? Bördestraße, genau. Direkt Ecke, Blauholzmühle. Guckt da vorbei, wir sind da am Start mit unseren Mystery-Boxen.

0: Tams und Sammy Virgie mit Me and You im Remix. Und jetzt stellt euch mal vor, ihr fahrt in Urlaub und danach gehört die Wohnung einfach nicht mehr euch, wenn ihr wiederkommt. Die gehört einfach.
1: Ich bin Batman. Ich bin Batman.
2: Ja, Batman aus der eigenen Wohnung rausschmeißen, gar nicht so einfach. Vor allem, wenn er seine ganze Großfamilie mitgebracht hat. Das hat eine Frau aus Bayern erlebt, die war im Urlaub, hatte währenddessen wohl Fenster auf Kipp gelassen. Zack, 30 Fledermäuse als Mitbewohner.
0: Ja, großer Fehler. Auch so kleine Mini-Fledermäuse. Also richtig wildes Geflatter war das, als sie wiedergekommen ist. Und die haben dann eine Familie gegründet. Die haben gedacht, ey, die ist so lange weg, die ist hier gar nichts los, hier bleiben wir.
2: Das ist jetzt unsere Höhle.
0: Und auf einmal hatten die einen ganzen Clan da vor Ort, Alter, 30 Fledermäuse. Die Frau hat im Tierheim angerufen und hat gesagt, ey, Entschuldigung, was kann ich jetzt bitte machen? Ich krieg die nicht eingefangen.
2: Hilfe, meine Wohnung ist eine Batcave. Und das Tierheim hat dann Batman und seine Homies in einen Wandschrank gelockt und hat die dann alle gemeinsam raus in die Freiheit gebracht.
0: Meinst du, es war dieser Wandschrank, wo Batman normalerweise seinen Bat-Anzug hat?
2: Ja, und die waren so, da müssen wir rein, Leute. Es geht los. Die Mission startet.
0: Ja, und jetzt können sie endlich wieder die Stadt retten, wenn Bat-Signal gesendet wird und die Polizei in Bayern mal wieder Hilfe braucht.
1: Neu

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0: Flo ist das. Madeline Cat 1 nach 3 hier auf Next. Wir sind Joker und Larissa. Ich hoffe, ihr habt einen Baba-Dienstag. Ist doch Dienstag, oder?
1: Es ist Dienstag und es ist vor allem endlich mal wieder so ein bisschen Sommer. Sommer. Sonne und sommerlich, so wollte
0: ja,
1: ich sagen.
0: Ja, Sommer. Sonnelig.
1: Genau so.
0: Das ist ein schönes Wortspiel, finde ich. Sonnelig. Es ist heute aber richtig sonnelig draußen.
1: Klingt irgendwie auch so gemütlich.
0: Oder?
1: Sonnelig.
0: Hier ist Welcome to Miami, auch wenn wir in Bremen City sind. Ihr seid auf Bremen Next.

0: ein Wettbewerb in 24 unterschiedlichen Games. Das ist die E-Sports-Weltmeisterschaft, der große World Cup. Und der ist am Wochenende in Paris zu Ende gegangen. Leon aus dem Nextteam, ich habe ganz ehrlich noch nie was davon gehört.
1: Also du kannst dir das vorstellen, wie die Weltmeisterschaften im Computer spielen, mit Spielen, die wir alle kennen. Also Counter-Strike, League of Legends oder auch der Klassiker hier.
0: Das kenne ich, das ist Fortnite.
1: Richtig. Fortnite. Und das ist wirklich jetzt ein riesiges Event gewesen, wo Gamer weltweit antreten und sich in den Spielen battlen. Es gibt aber auch ein deutsches Team zum Beispiel.
2: Und wie lange geht jetzt dieses E-Sports-WM? Weil meistens geht ja so ein Event eigentlich über ein paar Wochen, oder?
1: Ja, und auch das ging jetzt 7 Wochen lang. Aha. Und das zum ersten Mal in Paris. Normalerweise ist das immer in Saudi-Arabien. Wegen dem Iran-Krieg haben die es jetzt aber verschoben. Die Spieler waren da trotzdem am Start, weil es nämlich ein fettes Preisgeld gab. Insgesamt wurden einfach 75 Millionen Dollar Preisgeld ausgeschüttet.
0: Aber nicht an eine Person 75 Millionen Dollar.
1: Nee, an unterschiedliche Spieler. In der Gesamtbewertung gab es zum Beispiel auch einen eindeutigen Sieger.
2: Und war es das deutsche Team? Kennen wir den Sieger?
0: Ja, nee, ja, Werder.
1: Leider nicht. Mir hat das Team nichts gesagt, aber es ist ein chinesisches E-Sports-Team namens E-Games.
3: AGAL, you are the 2026 E-Sports World Cup Club Champions. For your club, this is history. For Chinese E-Sports, this is history.
1: So, das war der Moderator von einem Event, der nochmal betont hat, was das für eine krasse Geschichte ist für den E-Sports und eben auch für China. Das chinesische Team hat nämlich in super vielen Spielen rasiert und über verschiedene Wettbewerbe ganz viele Punkte gesammelt und damit 7 Millionen Dollar gewonnen.
0: Okay, oha. Damit kann man sich in den Games auf jeden Fall viele Skins kaufen.
1: Ja, und E-Sports wird auf jeden Fall immer beliebter. Laut Angaben des Veranstalters seien weltweit 850 Millionen Zuschauer erreicht worden.
2: Ja, Joki, vielleicht solltest du dein Golf-Game auch mal wieder upsteppen, weil Zocken zahlt sich offensichtlich aus, vor allem für das chinesische Team. Die sind nämlich Weltmeister geworden.
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0: I'm Way Too Self-Aware, das ist Oskar mit K hier auf Bremen Next. Ey, und Skepta hat mit Kid Krieg einen Remix zu Gut Genug gemacht. 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Du bist gut genug. Das ist ganz geil, oder? Als ich den vor ein paar Wochen das erste Mal gehört habe, hatte ich natürlich direkt Mitleid mit Shirin David, weil ihr Part ja so gehatet wurde und jetzt ist sie nicht mal mehr auf dem Song und bla bla bla. Aber, alles wird heißer gekocht als gegessen. Nämlich Kitschkrieg hat bei Hip-Hop.de erzählt, dass das nichts mit Shirin David zu tun hat. Dass es diesen Remix gibt, ist einfach eine Herzensangelegenheit.
1: Skepta ist für uns der, ich glaube, da kann ich für uns beide sprechen, so All-Time GOAT, Number One MC. Der hat uns so viel gegeben über unsere Karriere, einfach nur ihm zuzuhören, ihm zuzugucken, wie die mit dem Business umgehen, wie die sich da durchbewegen, wie die cool bleiben. Das war so wichtig für uns über all die Jahre und als er dann Interesse hatte, das zu machen, waren wir, also das ist ein jahrelanger riesiger Traum für uns, mit ihm zu connecten.
0: Und es hat geklappt. Und das Beste ist auch, wenn uns der Song langsam auf den Sack geht, da kommt noch mehr.
1: Dass das nicht der einzige Remix ist, den es gibt, da kommt noch.
0: Siehste, da kommt noch, Alter. Wir freuen uns natürlich über mehr Remixe. Die Jungs von Kitschkrieg haben so ein bisschen rumgedruckt und haben im Interview so ein bisschen erzählt, dass es wohl eine Reggae-Version noch geben soll mit einem Act aus L.A. Das kann natürlich jede oder jeder sein, ne? Aber was wir wissen, Shirin David wurde nicht runtergemobbt von der Nummer. Alles normal bei Kitschkrieg, das Ding läuft immer noch heiß. Ja, und hier bei Next ist Skepta zusammen mit Blumengarten.

0: Yeet ist das mit Come and Go.
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0: Mit Larissa um 3:30.
2: Bundespräsident Frank-Walter Steinmeier hat sich für weitere Zuwanderung aus dem Ausland nach Deutschland ausgesprochen und vor einem Rückfall in völkisches Denken gewarnt. Deutschland brauche Zuwanderung, um zu funktionieren, das sagte er in einer Grundsatzrede in Berlin. Dazu gehöre aber auch eine Diskussion darüber, wie viel Zuwanderung das Land bewältigen könne, ohne alle zu überfordern. Letztes Jahr hatte gut ein Viertel der Azubis mit einem neu abgeschlossenen Vertrag Hochschul- oder Fachhochschulreife. Das hat das Statistische Bundesamt in Wiesbaden mitgeteilt. Im 10-Jahres-Vergleich sei der Anteil leicht gesunken. 2015 lag er noch bei 28%. Wie hoch der Anteil der Auszubildenden mit Abitur ist, hängt demnach stark von Bereich und Beruf ab. Im öffentlichen Dienst hatte knapp die Hälfte der neu gestarteten Azubis Abitur. Und eine 8-Jährige hat bei Diepholz die Fahrt ihrer betrunkenen Mutter gestoppt. Das Mädchen saß am Samstag mit im Auto und hat über die Freisprechanlage die Polizei gerufen. Die Mutter fahre Schlangenlinien und gerate auf die Gegenfahrbahn, das hatte die 8-Jährige berichtet. Eine Streife konnte die 40-Jährige anhalten. Bei ihr wurden 1,9 Promille festgestellt. Gegen sie läuft jetzt ein Strafverfahren. Und unser Wetter etwas wärmer heute wieder. Ein bisschen Sonne zwischen den Wolken und ein leichter Wind ist auch stellenweise unterwegs. Bei 25 Grad in Kloppenburg, 24 Grad in Bremen. In Bremerhaven sind es 23 Grad.
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2: Oha, es gibt wohl einen Gewinner bei der Bremen Next Mystery Box in Bremen-Lesum. Habe ich jetzt gerade Breaking bekommen.
0: Tatsächlich.
2: Abdul hat es geschafft und hat sich eine Mystery Box rausgeklärt jetzt.
0: 10,000.
2: So sieht's aus. Aber wir müssen jetzt gleich nochmal, glaube ich, kurz
0: zu Abdul, mit
2: umsammeln.
0: Abdul. Wir müssen dringend mit Abdul sprechen.
2: So ist es.
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0: Mimino ist das mit I only smoke when I drink. Ihr seid auf Bremen Next, wir haben es kurz halb vier.
1: Und so hört sich das an, wenn man genau im richtigen Moment einen Buzzer drückt.
2: Und jetzt, wir haben einen Gewinner. 10-0-0.
0: Ihr hört's, unsere Mystery Box wurde gewonnen und zwar von Abdu.
1: Der hat sie mitgenommen und man muss sagen, Elias aus dem Next Team, Abdu hatte schon ein bisschen Übung am Buzzer, oder?
3: Ja, genau. Abdu, er war gestern schon da, ist da auch richtig, richtig nah an die Zeit gekommen und heute hat er es einfach geschafft. Abdu, wie sehr wolltest du diesen Gewinner haben?
4: Heute? Wow, also mein Kollege Kofi und ich, wir sind hier hingekommen, tanzend. Wir wollten unbedingt gewinnen und dann habe ich mich hingesetzt und es kam einfach. Also ich wollte es unbedingt. Wir haben die ganze Zeit am Handy geübt. Jetzt haben wir es geschafft.
3: Er wollte es unbedingt und hat dann so richtig nonchalant eigentlich gewonnen. Du hast gerade eben schon richtig viel telefoniert. Wen hast du gerade schon alles Bescheid gesagt? So, ey, ich habe AirPods gewonnen.
4: Also ich habe direkt meine Schwester angerufen. Sie hat mich, bevor ich gewonnen habe, hat sie mich angerufen und gesagt, dass sie kommen will. Habe sie angerufen. Dann hat meine Mutter mich nochmal zurückgerufen und so. Also die haben sich alle gefreut zu Hause für mich. Und ja, so.
3: Richtig schön. Was ist denn der erste Song jetzt, den du hören wirst?
4: Also ich bin mir sicher, ich werde Michael Jackson hören. Als wir gekommen sind, haben wir Michael Jackson gehört, ein bisschen Takt mitgenommen. Und ich werde jetzt direkt wieder Michael Jackson hören, auf jeden Fall, ja?
3: Alright, also Michael Jackson gibt das richtige Taktgefühl, sodass man die 10 Sekunden buzzert und dann hier einfach eine Mysterybox abräumt.
1: Ey, ich habe auch gesehen auf einem Video, wie er da am Buzzer sitzt, so lässig. Er hat einfach nur im Takt mitgegroovt und hat einfach bei 10.00 draufgehauen und ja. Kopfhörer abgesagt.
0: Und jetzt ist natürlich für alle anderen klar, keiner braucht mehr nach Bremen Nord. Heute sind wir nämlich durch mit unserer Mysterybox, aber natürlich geht das Ganze morgen weiter am Weserstadion sind
1: ja.
0: Wir morgen.
1: Ja, und wir sind auch mit dabei, wir freuen uns voll.
0: Ja,
1: kommt vorbei, Leute.
0: Sehen wir uns alle und ich feiere auch einfach, dass er seine Schwester anruft und ihr so sagt, du brauchst hier nicht mehr herkommen.
1: Ich hab gewonnen.
0: Die Bremen Next. Mystery Box.

0: aufs Handy glotzen, während man über die Straße läuft. Das ist nicht nur dumm und gefährlich, das ist bald auch teuer. Zumindest in Italien.
1: Wer dabei nämlich erwischt wird, soll in Zukunft mindestens 75 Euro Strafe zahlen. Das ist so die Idee. Und die wollen das wirklich als Gesetzesänderung Mitte Oktober beschließen, um halt Gefährdungen durch Smartphones im Straßenverkehr zu minimieren.
0: Ja, das finde ich super. Und vor allem, weil das nicht nur am Steuer gilt, sondern halt auch bei Fußgängern. Und diese 75 Euro Strafe sollen dann fällig werden, wenn Leute aufs Handy gucken und einfach links rüber und nicht richtig gucken. Aber auch, wenn du dein Tablet oder so in der Hand hast oder dein Laptop. Ich habe jetzt noch niemanden mit dem Laptop irgendwo rübersehen, aber mit dem Tablet. So ein Navi habe ich schon mal gesehen.
1: Ja, aber auch what the hell, wer guckt denn beim Laufen auf dem Laptop? Also wie spät musst du für deine Hausarbeitsabgabe dran sein, damit du sowas machst? Aber an sich stimmt es ja. Wer beim Laufen aufs Handy guckt, ist unkonzentriert. Das haben auch schon Studien aus China und Kanada in den letzten Jahren rausgefunden. Und es gibt ähnliche Strafen wie die in Italien jetzt schon. Zum Beispiel auf Hawaii oder in einer Stadt in Japan oder in Litauen.
0: Aha, siehste. Ich sag mal so, es gibt aber auch noch ganz, ganz, ganz, ganz viele andere Sachen, die ich gerne bestrafen würde, die mich total aufregen.
1: Einfach weil die nervig sind.
0: Ja, obwohl ich diese 75 Euro Strafe gerne mal verteilen würde. Sprechen wir heute mal drüber bei Bremen Next.

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0: Halt, stopp, nicht mehr nach Bremen-Nord fahren, das Ding ist durch. Die Mystery Box ist gone. Wir haben einen Gewinner und ja, es tut mir ein bisschen leid für die Leute, die jetzt auf dem Weg nach Bremen-Nord sind.
1: Aber die können ja dann jetzt U-Turn machen, natürlich vorher gucken, wo ihr langfahrt.
0: Ja, bitte.
1: Und morgen dann einfach beim Weserstadion vorbeifahren, da werden wir auch wieder sein, ab 14 Uhr live. Wir senden auch von da morgen und könnt euch dann dabei beobachten, wie ihr buzzert und vielleicht die nächste Mystery Box mit einem geilen Gewinn wie einem Handy oder einem E-Scooter abräumt.
0: Yes, hier, ich habe Shindy jetzt in der Playlist. Ne? Ich glaube mir, wenn Shindy diesen 10 Sekunden buzzert, der ist ja immer so laid back, so, ne? Der würde so bei 16 Sekunden oder so drücken, glaube ich.
1: Aber immerhin hat der Timing perfektioniert, was Rap angeht.
0: Ja, was Rap Mann geht schon. Hier ist er zusammen mit Sally und Toujours. Hier ist YMM. Ihr seid auf Bremen Next. Wir sind Joko und Larissa.
1: Moin.

0: Disco Lines und Tina Schirmer, No Broke Boys, hier auf Bremnext. Und wir haben es ja eben schon gehört, Strafen gibt es für jeden Scheiß. In Italien sogar 75 Euro Strafe, wenn du mit dem Handy über die Straße läufst. Aber ich finde, man sollte die Dinge bestrafen, die wirklich richtig nervig sind. Wir haben euch mal nach den Dingen gefragt, die eigentlich eine Strafe verdient hätten.
1: Wenn Leute im Café stehen und sich etwas to go bestellen möchten und die Baristas schon auf die Bestellung warten und die Leute aber noch gar nicht wissen, was sie bestellen wollen und dann stehen sie da, ich weiß nicht, und die Leute hinter denen in der Schlange wissen aber schon ganz genau, was sie bestellen wollen und können einfach nicht bestellen.
2: Oh, es ist so unangenehm, aber ich fühle ein bisschen, was Letizia sagt.
0: Mindestens
2: du stehst dann dahinter
0: 20.
2: in der Schlange und bist so, come on, du hattest jetzt echt viel Zeit, dir zu überlegen, was du willst. Bitte verschwende jetzt nicht unsere Zeit, mach inne.
0: Mindestens 20 Euro Strafe, Alter. Aber 100% richtig, aber nicht nur das geht euch auf die Nerven.
3: Hatte ich letztens auch im echten Leben. Ich hasse es, wenn Leute im Kino reden. Du bezahlst 20 Euro, gehst ins Kino, nur um dann zu labern. Einfach leise sein und den Film gucken, bin ich ehrlich.
2: Ja, also entweder du bist halt die Kategorie an Mensch, die sich drüber abfuckt.
0: Larry, rück die Kohle raus.
2: Guilty, ich rede auch ab und zu im Kino, aber echt, aber nicht so laut. Ich fuck niemanden damit ab, aber ich unterhalte mich schon gerne mit der Person, mit der ich den Film gucke.
0: Ja,
2: ein bisschen.
0: Ja, ist gut.
2: Ich zahle die Strafe.
0: Du zahlst die Strafe, ne? Und wie ist hiermit?
4: Wenn Menschen unfreundlich sind ohne Grund, also irgendwie die schlechte Laune an einem auslassen. Gerade so im Supermarkt beim Einkaufen merke ich das samstags, wenn viel los ist, sind die Leute so ungeduldig und schnell gereizt und einfach unnötig unfreundlich. Also das müsste man auf jeden Fall mit Geld bestrafen.
2: Nein, ganz schlimm, sowas würde ich nie machen. Ich bin nie einfach grundlos unfreundlich.
0: Nein, das stimmt. Hast du völlig
2: also
0: recht.
2: Also nur, ich bin der Meinung, nur weil dein Tag scheiße ist, musst du meinen nicht auch scheiße machen. Wirklich nicht.
0: Habt ihr vielleicht noch irgendwas, was wir vergessen haben? Was gehört unter Strafe? Am besten Geldstrafe gestellt. was aber irgendwie immer toleriert wird und jeden Tag irgendwie passiert. Schreibt mir noch mal eine WhatsApp an die 01737 96 90 3.

Kilimanjaro ist der Sommerhit 2026. Gibt vielleicht noch ein, zwei andere, aber er ist so mein Favorite, ja. Und auch neben diesem Song kommt man an Summer Jam und seiner Scorpion Gang gerade einfach nicht vorbei, wenn man sich ein bisschen mit Deutschrap befasst. Auch seine neue Single mit Shirin David geht wieder voll durch die Decke. Hast du dich ready gemacht? Many petty gemacht. Das ist More Money, More Haters. Und ist auch einfach ein Brett, oder? Und ich weiß noch, als Haftbefehl vor ein paar Jahren mit Shirin auf Conan und Baba um die Ecke gekommen ist, da hat er ihr so einen, sie ist jetzt Rapperin-Stempel verpasst. Er hat sie halt so ein bisschen Street-approved. Ist traurig, dass man das braucht irgendwie im Deutschrap, aber ist leider Fakt. Und Summer Jam hat Shirin David jetzt auf ihrer neuen Single auch wieder approved, weil sie auf diesem Gut genug Remix ja so ein bisschen weggehatet wurde. Aber auf dem Ding hier rasiert sie komplett ab. Und ja, auch Summer Jam hat natürlich was davon, weil der Song einfach durch alle Decken geht. Ist ja klar, Alter. Aber come on. Wetter ist Bombe. Genug Deutschrap-Nerd-Talk. Hier ist Summer Jam mit seinem Super-Signing Billa Joe. Hier ist Kilimanjaro. Ihr seid auf Bremen.

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0: Hey, that I made you love me. Das ist Ariana Grande um 4:30.
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2: Eine neue Studie der Uni Bremen will in den nächsten Wochen untersuchen, wie das Land Bremen Betroffenen von K.O.-Tropfen hilft. Die Forschenden wollen dabei konkret herausfinden, wie Unterstützungsangebote verbessert werden können. Laut den Studienmachern nehmen Betroffene nach sexualisierter Gewalt die Hilfsangebote in Bremen wie Beratungsstellen kaum wahr. Ein Grund könnte Zeitdruck sein. Viele Substanzen sind nur sehr kurz nachweisbar. Jeder dritte Jugendliche in Deutschland zwischen 14 und 17 fühlt sich durch Schulstress extrem belastet. Vor allem Mädchen setzt der Druck in der Schule zu. Das zeigt die aktuelle Sinus-Jugendstudie im Auftrag der Krankenkasse Barmer. 42% der Teenagerinnen sind demnach durch Schulstress stark beeinträchtigt. Bei den Jungs sind es 25%. Und die von der Bundesregierung geplante Zuckersteuer soll scheinbar auf viel mehr Getränke erhoben werden als bisher angenommen. Dem ARD-Hauptstadtstudio liegt ein Bericht vor und der zeigt, dass neben Limos unter anderem auch Säfte, Milchgetränke, Eistees, Biermischgetränke und Fertigcafés eine Steuer bekommen sollen. Das Landwirtschaftsministerium lehnt diese vom Finanzministerium vorgesehene Ausweitung der Steuer ab. Und unser Wetter: weiterhin sonnig, paar Wolken, bisschen Wind. Bei 24 Grad in Bremen und in Sulingen, 23 Grad in Bremerhaven. Dazu bleibt's trocken heute.
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0: Also ich finde auch, dass ganz viele Sachen unter Strafe gestellt werden sollten, die aber so nicht sanktioniert werden. Ich finde zum Beispiel, wenn wir FIFA spielen, ja, und wir laufen zusammen aufs Tor zu und du spielst mir im 16er den Pass nicht quer. Fuffi. Mhm. Mindestens ein Fuffi. Oder wenn du zum Bus rennst und der so die Tür schließt vor deiner Nase.
2: Das ist so frech.
0: Das ist mindestens 200 Euro Strafe wert.
2: Und hier, wir haben auch noch WhatsApp-Nachrichten reinbekommen. Zum Beispiel: in der Öffentlichkeit unnötig laut mit Lautsprecher telefonieren. Minimum 100 Euro Strafe. Wiederholungstäter sollten zusätzlich einen Tag ihr Handy bei der Polizei abgeben.
0: Finde ich auch ganz gut eigentlich. Habt ihr vielleicht noch was, was unter Strafe gestellt werden sollte, was aber irgendwie toleriert wird? 0173 76 90 90 3 ist unsere Nummer. Schickt mir doch mal eine Sprachnachricht rüber.
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0: So Sommer ist, die Bahn ist voll, alle Menschen packen oben noch so diese Haltegriffe an, dann trieft so ein bisschen der Schweiß darunter.
1: Ja, stimmt.
0: Es ist nicht so geil.
1: Stimmt. Wer die Möglichkeit hat zu duschen, sollte das vorher getan haben.
0: Ja, das wäre nett.
1: Bin ich total bei dir. Wir haben euch heute mal gefragt, was sind die schlimmsten Abfucker im Alltag, die eigentlich bestraft werden müssen?
2: Laut kauen. Laut kauen ist auch wirklich mies, also wirklich schlimm.
3: Anstarren ist sehr nervig.
4: Die Leute, die mit Lastenfahrrädern unterwegs sind, weil die halt einfach die komplette Straße blockieren und man einfach so nicht vorbeikommen. Das ist mega nervig.
5: Wenn Leute auf dem Rollband stehen, zum Beispiel im Flughafen jetzt, man kann nicht durch, man ist zu spät zu seinem Flug.
6: Und Autofahrer, Fahrradfahrer fucken mich schon richtig ab. Also da habe ich oft auf die manchmal, was die sich so leisten, schon richtig einen Abfuck.
0: Aber auch grundsätzlich einfach mal den Verkehr bestrafen.
1: Die Autofahrer einfach. Ich sag mal so, bei so Laufbändern, diese Bänder da, da gehe ich nicht mit. Auch Rolltreppen gehe ich nicht mit.
0: Nein, steh halt, dafür sind die doch da.
1: Steh einfach nicht links.
0: Genau, steh einfach an der Seite.
1: Rechts. Genau, das finde ich in Ordnung.
0: Aber ja. Ich musste ja vorhin auch schon eine Strafe kassieren, weil ich gerne mich im Kino manchmal unterhalte, schuldig.
1: Ja.
0: Laut kauen, Kollege.
1: Laut kauen kann ich sehr gut. Ich sage noch etwas, was ich hasse, aber wofür ich selber die Höchststrafe bekommen würde, nämlich ständig Leuten ins Wort zu fallen. Also immer dazwischen reden, wenn einer redet. Das mache ich ständig, aber hasse es.
0: Und dann aber auch sagen, ey, lass mich mal ausreden.
1: Ja, genau, dann sagen, lass mich mal ausreden. Also wir suchen heute die Sachen, die unter Strafe gestellt werden sollten. Aber
0: verhaftet wegen nervig.
1: Aber irgendwie nicht werden.

0: Google KI ein, dass du alleine mit einem Türken bist? Dann antwortet die mir, wenn du dich unwohl fühlst, dann wähl die 110. Wenn ich da eingebe, ich bin alleine mit einem Briten, dann antwortet diese Google KI, dass ich mich über Tee und das Wetter unterhalten soll.
1: Boah, heftig. Es ist ein klarer Fall von Rassismus und das wurde bei mehreren Usern wohl so angezeigt, sagt ein Posting von Cosmo und 1 Live. What the hell? Jasmin aus dem Next Team, ist das jetzt ein generelles Problem?
2: Ja, weil das spiegelt ein fettes Problem von der KI wider. KIs lernen ja an super vielen Daten, vor allem von Menschen und auch aus dem Internet. Und da gibt es leider insane viele Rassismen und auch Vorurteile und die übernimmt die KI dann im Zweifel. Wie zum Beispiel genau in diesem Fall, wo du bei Google KI eingibst, ich bin allein mit einem Türken und dann eine Warnung ausgesprochen wird, anders als bei ich bin allein mit einem Briten.
0: Das ist offensichtlich Rassismus, es geht gar nicht. Was sagt Google denn?
2: Ja, also Cosmo hat Google wohl darauf angesprochen und die meinten, dass das nicht so sein sollte und man an Verbesserungen arbeiten würde. Aber Google sagt auch, dass das Wort alleine Sicherheitsbedenken ausgelöst haben könnte, was meiner Meinung nach ohne Sinn ist, weil das ja beim Türken und beim Briten eingegeben wurde.
1: Also es war dieselbe Ausgangslage, aber eine andere Antwort. Und ist halt irgendwie scheiße, wenn nicht nur Menschen teilweise rassistisch sind, sondern die KI eben auch.
2: Ja, safe. Mittlerweile, wenn man jetzt halt eingibt, ich bin allein mit einem Türken, dann kommt aber so ein Claim von wegen, ja, Nationalität oder Herkunft sagt nichts über die Person aus. Aber weiter unten wird dann trotzdem halt nochmal gewarnt, ja, wenn du dich unwohl fühlst, dann verlasse den Raum. Und das gibt's halt bei den Briten nicht.
0: Frech. Also irgendwie ist der Claim wertlos.
2: Ja, total. Und es ist tatsächlich nicht mal ein Einzelfall. Es gibt mehrere Studien dazu, dass KIs rassistische Vorurteile oder Ansichten verteilen können. Und das kann halt, wie gesagt, an den Inhalten liegen, womit die KIs lernen.
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0: Welcher ist das? Tahiti. Wir haben es gleich 5 hier auf Bremen Next. Ihr Joe Kontler, Rissa.
1: Moin Moin und das hier ist allein von Afrojack zusammen mit Gil.
0: Siehst du?

0: Und was sollte man bestrafen, was leider irgendwie nie bestraft wird? Was gehört richtig schön mal mit einem Fuffi irgendwie bestraft? Ich finde ja, wenn man auf dem Fahrradweg fährt und man klingelt, dann muss man nicht langsamer werden und sich umdrehen. Man muss einfach nur nach rechts fahren, sonst ist es zwanni.
1: Da bist du auf jeden Fall streng. Ich finde viel schlimmer, so geradeaus laufen, sich einfach bücken, Schuh zu machen, aber vorher nicht gucken.
0: Ja.
1: Und alle rennen nicht rein.
0: Alle
1: so,
0: rennen.
1: Hey, am Bro, besten, warum hältst du an?
0: Am besten noch auf der Treppe. Aber Gianna arbeitet im Burger Service Center und die hat auch ein Problem.
2: Was ich finde, was bestraft werden sollte, ist, wenn Leute ihre Termine nicht absagen und einfach gar nicht kommen, weil die Wartezeit für die Bremerinnen und Bremer für einen Kfz-Termin kann auch bis zu 3 Wochen dauern. Und ich finde, es ist einfach unfair, wenn man dann Termine blockiert, während andere Leute darauf warten, mit ihrem neuen schönen Auto in der Welt rumzufahren.
0: Auch zwanni.
1: Ja, man muss sagen, sie arbeitet an der Zulassungsstelle und erstens sitzt sie dann immer und denkt so, Mann, jetzt kommt hier wieder keiner. Und ja, auf der anderen Seite denkt sie, Mann, die Leute sind voll genervt von uns, dass wir keine Termine haben. Aber
0: ja.
1: Also halt läuft.
0: Ich finde auch zum Beispiel, wenn du dir jetzt ein Konzertticket kaufst,
1: mhm,
0: ne, für einen Fuffi, und verkaufst das weiter für 150.
1: Oh, das gehört mit mindestens 300 bestraft. Was
0: ich
1: soll
0: finde auch,
1: das?
0: Das ist richtig Strafe. Auch überhaupt, auch ich finde auch Werder,
1: diese Resell-Culture.
0: Auch Werder Bremen könnte die Tickets ein bisschen billiger machen. Das könnte man auch mal unter Strafe stellen vielleicht. Also es gibt schon einige Sachen.
1: Ich merke schon, wenn du hier der Bürgermeister wärst von Bremen, da werden wir aber alle ganz schnell mit leeren Taschen, würden wir das sehen.
0: Das wird teuer.

0: Und ganz ehrlich, der neue Song von den Chainsmokers und Mako, ne? Der ist einfach geil geworden.
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0: Das ist in- und auswendig. Alles zusammengeschrieben, by the way. Ich muss immer dreimal lesen, um zu checken, wie der Song heißt. Aber ich musste auch dreimal checken, als ich gelesen habe, die Chainsmokers machen einen Song mit Mako. Weil, come on, Mako ist hier in Deutschland auf dem Weg, irgendwie ein Star zu werden. Aber die Chainsmokers sind schon so lange Megastars in dieser Elektro-World. Die spielen so Tomorrowland und sowas. Und nicht so nachmittags um 16 Uhr, die sind Kategorie Headliner. Und warum die einen Song mit Mako machen, das wissen wir jetzt.
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0: Weil es einfach geil ist, weil der Typ einfach nice ist, Alter. Und keine Ahnung, ein Sido, Materia oder Shirin David hätte da wahrscheinlich auch nicht raufgepasst, ganz egal wie groß die sind, Alter. Keiner hätte so geil auf diesen Tune gepasst. Das sind Facts, Alter. Wir hören mal rein. Hier sind die Big Chainsmokers zusammen mit Mako. Hier ist in- und auswendig alles zusammengeschrieben.
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1: Don't you stop. Mit Denial is a river.
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1: Mittleres um kurz nach 6.
3: Eine neue Studie der Uni Bremen will in den nächsten Wochen untersuchen, wie das Land Bremen Betroffenen von K.O.-Tropfen hilft. Die Forschenden wollen dabei konkret herausfinden, wie Unterstützungsangebote verbessert werden können. Laut den Studienmachern nehmen Betroffene nach sexualisierter Gewalt die Hilfsangebote in Bremen wie Beratungsstellen kaum wahr. Ein Grund könnte Zeitdruck sein. Viele Substanzen sind nur sehr kurz nachweisbar. Jeder dritte Jugendliche in Deutschland zwischen 14 und 17 fühlt sich durch Schulstress extrem belastet. Vor allem Mädchen setzt der Druck in der Schule zu. Das zeigt die aktuelle Sinus-Jugendstudie im Auftrag der Krankenkasse Barmer. 42% der Teenagerinnen sind demnach durch Schulstress stark beeinträchtigt. Bei den Jungs sind es 25%. Und die von der Bundesregierung geplante Zuckersteuer soll scheinbar auf viel mehr Getränke erhoben werden als bisher angenommen. Dem ARD-Hauptstadtstudio liegt ein Bericht vor und der zeigt, dass neben Limos unter anderem auch auf Säfte, Milchgetränke, Eistees, Biermischgetränke und Fertigkaffees eine Steuer erhoben werden soll. Das Landwirtschaftsministerium lehnt diese vom Finanzministerium vorgesehene Ausweitung der Steuer ab. Unser Wetter immer noch sonnig bei 24 Grad in Bremen, 23 Grad in Bremerhaven. Ein paar lockere Wolken sind auch dabei, zwischendurch ein bisschen Wind. Und morgen wird es auch nochmal ähnlich vom Wetter her, auch so leicht sommerlich. Mit bisschen Wolke, bisschen Sonne, bisschen trocken bei Maximaltemperaturen um die 24 Grad.
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0: Kennst du diese Leute, die sagen, ey, du schuldest mir noch 10 Cent von letzter Woche? Ey, man denkt ja immer, das ist ein Joke, ne? Die machen nur Spaß, aber ich schwöre, es gibt diese Menschen. In Bayern zum Beispiel ist genau so ein Typ Crashout gegangen wegen, Achtung, 10 Gramm Brot. Nicht 10 Gramm Koks, 10 Gramm Brot, die ihm gefehlt haben.
1: Der hat halt ein halbes Brot bestellt und die Bäckerei teilt das dann einfach in der Mitte so gut und ne, durch gut ist.
0: Pi mal Daumen.
1: Machen die schon immer so in der Bäckerei. Und der Kunde hat dann zu Hause aber nachgewogen und festgestellt, nee, das ist nicht genau die Hälfte von dem Brot, da fehlen 10 Gramm.
0: Ja, ihr habt richtig gehört, der Kunde hat das Brot zu Hause nachgewogen. Der hat nichts Besseres zu tun, als nachzuwiegen.
1: Ja doch, nämlich dann noch eine Beschwerdemail an die Bäckerei schreiben, wahrscheinlich in Großbuchstaben. Und die Bäckerei hat dann halt so flockig geantwortet, so ey, sorry, mal gewinnt man, mal verliert man. Beim nächsten Mal gibt es dann halt 10 Gramm mehr Brot.
0: Aua, das fand unser Super-Allmann leider gar nicht lustig.
1: Nee, und das fand er zwar sowas von gar nicht lustig, dass er die Behörden eingeschaltet hat und dann kam das Eichamt, die ja dafür zuständig sind, ob Dinge genormt sind.
0: Wer kennt's nicht?
1: Und hat dann gesagt, nee, so dürft ihr euer Brot ab jetzt nicht mehr verkaufen, nix mit einfach in der Mitte durchschneiden, ihr müsst alles genau abwiegen und die Kunden bezahlen dann nach Grammanzahl.
0: Wir sind ja immer noch in Deutschland, ne? Und jetzt musste die Bäckerei Wagen kaufen, um das abzuwiegen, ihr ganzes System umstellen und das hat, Achtung, 15.000 Euro gekostet. Oh. Und die ganzen anderen Bäckereien in dem Ort, die verkaufen jetzt nur noch ganze Brote, weil sie keinen Bock auf Mr. Allmann haben und vor allem nicht auf das Amt.
1: Ja, danke für gar nichts, denkt sich jetzt das ganze Dorf, ja, ne?
0: In der Allmann-Bäckerei gibt es immer Streiterei. Okay. 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

0: Dieser harte Bass, der immer da rein bumst, würde ich sagen.
1: Ja,
0: bei Ariana Grande. Paddle.
1: Von ihrem neuen Album.
0: Paddle. Die Blütenblumen.
1: Die Blütenblumen. Die Blütenblumen. Ey, so dumme Versprecher gehören aber nicht unter Strafe gestellt, oder? Die sind voll in Ordnung.
0: Die sind menschlich, oder?
1: Aber wenn jemand nicht auf den Punkt kommt, wenn einer so viel erzählt, so wie ich
0: vom
1: jetzt
0: Urknall.
1: Gerade, vom
0: ja.
1: Urknall, dann kann er auch mal einen Zehner eigentlich im Pott schmeißen. Wir haben heute über Dinge gesprochen, die bestraft gehören, aber irgendwie nicht bestraft werden.
0: Die halt auch leider komplett legal sind.
1: Ja.
0: Ihr hattet auf jeden Fall auch noch ein paar nette Beispiele für uns.
2: Was absolut bestraft werden sollte, du gehst als Mann auf Toilette, Pissoir, alles ist frei, dann kommt auf einmal jemand rein und stellt sich direkt neben dich, obwohl rechts und links noch 5 Plätze frei sind.
0: Oh, habe ich noch nie gehabt, die Erfahrung, aber ich stelle es mir ein bisschen weird vor, weil das so, aber Bro,
1: also wenn einer das bei mir machen würde, ich würde während ich pinkel das Pissoir wechseln und mich wegdrehen wahrscheinlich, aber das
0: in welche Richtung drehst du
1: dann? Egal, wo ich hindrehe, das geht auf jeden Fall gar nicht, das ist Minimum Fuffi, aber
0: das ist so Bro-Code, glaube ich, ne?
1: Ja, das ist so, genau, ungeschriebene Gesetze gibt es wirklich. Es gibt auch ganz klar so, dass man weiß, welches Pissoir man als nächstes belegt, auch wenn 3 Personen drin sind oder so, aber ey, ist egal, wir haben heute hier genug geflucht und Strafen verteilt, aber es gab auch Gewinne bei uns, bei unserem Mystery Box Battle. Wir sind morgen am Weserstadion ab 14 Uhr und haben wieder unseren Buzzer dabei. Also falls ihr Bock habt, uns mal zu sehen. Wir senden nämlich auch live von da. Larry und ich werden auch da sein.
0: Kommt rum.
1: Vielleicht dürfen wir auch mal auf den Buzzer drücken. Dann kommen wir auf jeden Fall vielleicht auch mal an so geile Gewinne wie, was gibt's nochmal? Reisegutscheine? Was gibt's denn noch alles?
0: E-Scooter, Spielekonsole, Handys.
1: Boah, geil.
0: Solche Sachen.
1: Krieg ich alles nicht, ne? Krieg nix davon.
0: Du, gar nichts.
1: Krieg gar nichts. Aber ich bin um 2 da morgen. Tschüssi.
0: Ciao.

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